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1: 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Juli und so kannst du deinen Tag verbringen. 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Das ab 10 Uhr bis 5 Uhr. 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
1: 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Das mit dem Workshop Physical Introduction Angelika Messiti.
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1: Wir sind alle vernetzt. Jederzeit erreichbar, digital verbunden. Ein Klick, ein Like, eine Nachricht im Gruppenchat. Und trotzdem, oder gerade auch wegen dem, fühlen sich viele Menschen in unserer Gesellschaft einsam. Social Media kann uns das Gefühl von Nähe vermitteln. Aber wenn es darum geht, einfach mal mit jemandem über den Alltag plaudern, fehlt es echt gegenüber. Dort setzt das Projekt «Mein Ohr für dich – einfach mal reden» an. Ein kostenloses Plaudertelefon, das nicht da ist für Krisenintervention oder psychologische Beratung, sondern um echte menschliche Gespräche zu haben. Gegründet worden ist das Projekt von der Vereinspräsidentin Daniela Götschel-Schnitzer und dem Vorstandsmitglied Philipp Götschel.
2: Wir bieten Alltagsgespräche an für Menschen, die gerade niemanden zum Schwätzen haben. Das kann sein, dass ich im Moment gerade allein bin daheim und Lust habe, mit jemandem zu schwätzen. Das kann aber auch sein, dass ich wirklich in meinem Leben niemanden habe zum Schwätzen und froh bin, wenn ich immer wieder mal auf die Nummer anrufen kann. Wir sind offen für alle Gespräche, die irgendwie etwas mit dem Alltag zu tun haben.
1: Anrufen können alle Menschen ab 16 Jahren. Besonders junge Menschen würden in letzter Zeit im Fokus stehen. Denn bei ihnen ist Einsamkeit, gerade wegen der sozialen Isolation hinter Bildschirm, besonders präsent.
2: Es ist sogar so, im Gegenteil. Das weiss man mittlerweile heute auch. Social Media verstärkt eigentlich noch die Einsamkeit. Es ist natürlich eine kaschierte Freundschaft, eine künstliche Freundschaft, wo viele junge Menschen das Gefühl haben, sie sind nicht einsam. Aber wenn es darauf ankommt, ist tatsächlich trotzdem niemand da. Genau darum setzen wir eigentlich auf das klassische Telefon. Wir setzen dort eigentlich einen Kontrapunkt. Wir finden, Beziehung, Gespräche müssen wirklich noch in Echtheit und mit einer menschlichen Stimme geführt werden.
1: Wer anruft, macht das anonym und kostenlos. Ein Gespräch dauert maximal eine halbe Stunde und anrufen kannst bis zu zweimal in der Woche. Dann wirst du mit einem von den über 50 geschulten Freiwilligen verbunden, die zwischen 33 und 78 Jahre alt sind. Die Mischung der Generationen wird eben gerade zu tollen Begegnungen führen, sagt Daniela Götschel-Schnitzer.
3: Es ist auch so, dass das auch ganz glatte Gespräche können sein, wenn jung und alt gemischt eben ist. Es, weil man, doch, immer findet man einen Punkt, wo man gemeinsam hat. Und das ist dann das Zentrum. Und dann spielt es irgendwann gar keine Rolle mehr, ob das jetzt jemand Jungs ist, wo mit jemandem Jungen redet, oder etwas Älteres, wo mit jemandem Älterem. Also, es ist eigentlich etwas ganz Lebiges und so wirklich aus dem Leben gegriffen auch, wie wir uns täglich könnten im Mikro uns treffen oder an der Tramhaltestelle.
1: Für die, die sich aber Regelmäßigkeit wünschen, gibt es auch ein Tandem-Angebot, bei dem man wöchentlich mit der gleichen Person redet. Eine Therapie oder professionelle Hilfe kann und will das Telefon aber nicht ersetzen. Wer das braucht, wird an entsprechende Fachstellen weiterverweisen. Das Alltagstelefon sei nicht dafür da, das Problem der Einsamkeit auf einen Schlag zu lösen. Aber es sei vielmehr ein erster Schritt, eine erste Brücke zurück in die Gesellschaft, oder einfach ein Ohr, das zulässt und jemand, der mit dir schwätzt. Egal über was.
2: Es ist ein erster Schritt aus der Einsamkeit. Und es kann vieles bewirken. Das zeigt auch ein bisschen unsere Erfahrung am Telefon. Für viele Menschen ist die Nummer 0800 500 400 wirklich ein erster Schritt, um mal wieder aus dem rauszukommen, wieder mal ein Gespräch führen und auch wieder das Vertrauen fassen, hey, es geht und es ist nicht so schlimm und ich muss auch keine Angst haben. Und aus dem kann sehr vieles entstehen,
1: sagt Philipp Götschel. Für ihre engagierte Arbeit ist das Alltagstelefon das Jahr übrigens auch mit dem 57. Basler Prix Chapeau ausgezeichnet worden. Damit das Projekt aber weiterhin ein fester Bestandteil vom sozialen Angebot zu Basel kann bleiben und wachsen kann, ist der Verein auf Finanzierung angewiesen. Denn das Angebot finanziert sich ausschließlich über Freiwilligenarbeit und Spendengelder. Ob als erster Schritt aus der Einsamkeit oder einfach aus Lust am Plaudern, sich zu trauen, den Hörer in die Hand zu nehmen, ist das Ziel von «Mein Ohr für dich – einfach mal reden». Wer jetzt selber Lust auf ein Gespräch hat oder einfach mal ein offenes Ohr braucht, das Alltagstelefon ist kostenlos unter der Nummer 0800 500 400 erreichbar. Für Radio X, Noemi Keller.
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1: Heute ist Sonntag, der 26. Juli, und so kannst du deinen Tag verbringen. In Augusta Raurica findest du auch sicher hier eine Ausstellung oder Führung für dich. Das ab 10 Uhr bis 5 Uhr. Auch ab 10 Uhr kannst du in der Fondation Baylor am Workshop Open Studios teilnehmen. Durch Kinohütte The Odyssey von Christopher Nolan kannst du im Kultkino Atelier am 12 Uhr und um 17:30 Uhr sehen. Im Park im Grünen kannst du ab 2 Uhr ein Sommerpicknick besuchen. Präsentiert wird es von Gay Basel. Ab 3 Uhr kannst du in Himmelszelt das Familientheater Siskom Baum sehen. Im Museum Tengli ist ab 3 Uhr Tanz angesagt. Das mit dem Workshop Physical Introduction Angelika Messiti. Eine Führung der Ausstellung The First Homosexual kannst du ab 3 Uhr im Kunstmuseum besuchen. Auch am 3 ist im Heck eine Führung durch die Ausstellung Neue Rituale für das Ende der Welt. Im Naturhistorischen Museum ist momentan die Ausstellung Wildlife Photographer of the Year zu sehen. In der Kunsthalle ist momentan die Ausstellung Aliens von der Shuang Li. Im Kunsthaus Basuland ist momentan die Ausstellung Benzin Float von der Monira Al-Qadiri zu sehen. 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Und in der Collab Gallery siehst du die neue Ausstellung Back Jumps The Live Issue Reality Check.
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1: Wir sind alle vernetzt, jederzeit erreichbar, digital verbunden. Ein Klick, ein Like, eine Nachricht im Gruppenchat. Und trotzdem, oder gerade auch wegen dem, fühlen sich viele Menschen in unserer Gesellschaft einsam. Social Media kann uns das Gefühl von Nähe vermitteln. Aber wenn es darum geht, einfach mal mit jemandem über den Alltag plaudern, fehlt es echt gegenüber. Dort setzt das Projekt «Mein Ohr für dich – einfach mal reden» an. Ein kostenloses Plaudertelefon, das nicht da ist für Krisenintervention oder psychologische Beratung, sondern um echte menschliche Gespräche zu haben. Gegründet worden ist das Projekt von der Vereinspräsidentin Daniela Götschel-Schnitzer und dem Vorstandsmitglied Philipp Götschel.
2: Wir bieten Alltagsgespräche an für Menschen, die gerade niemanden zum Schwätzen haben. Das kann sein, dass ich im Moment gerade allein bin daheim und Lust habe, mit jemandem zu schwätzen. Das kann aber auch sein, dass ich wirklich in meinem Leben niemanden habe zum Schwätzen und froh bin, wenn ich immer wieder mal auf die Nummer anrufen kann. Wir sind offen für alle Gespräche, die irgendwie etwas mit dem Alltag zu tun haben.
1: Anrufen können alle Menschen ab 16 Jahren. Besonders junge Menschen würden in letzter Zeit im Fokus stehen. Denn bei ihnen ist Einsamkeit, gerade wegen der sozialen Isolation hinter Bildschirm, besonders präsent.
2: Es ist sogar so, im Gegenteil. Das weiss man mittlerweile heute auch. Social Media verstärkt eigentlich noch die Einsamkeit. Es ist natürlich eine kaschierte Freundschaft, eine künstliche Freundschaft, wo viele junge Menschen das Gefühl haben, sie sind nicht einsam. Aber wenn es darauf ankommt, ist tatsächlich trotzdem niemand da. Genau darum setzen wir eigentlich auf das klassische Telefon. Wir setzen dort eigentlich einen Kontrapunkt. Wir finden, Beziehung, Gespräche müssen wirklich noch in Echtheit und mit einer menschlichen Stimme geführt werden.
1: Wer anruft, macht das anonym und kostenlos. Ein Gespräch dauert maximal eine halbe Stunde und anrufen kannst bis zu zweimal in der Woche. Dann wirst du mit einem von den über 50 geschulten Freiwilligen verbunden, die zwischen 33 und 78 Jahre alt sind. Die Mischung der Generationen wird eben gerade zu tollen Begegnungen führen, sagt Daniela Götschel-Schnitzer.
3: Es ist auch so, dass das auch ganz glatte Gespräche können sein, wenn jung und alt gemischt eben ist. Es, weil man, doch, immer findet man einen Punkt, wo man gemeinsam hat. Und das ist dann das Zentrum. Und dann spielt es irgendwann gar keine Rolle mehr, ob das jetzt jemand Jungs ist, wo mit jemandem Jungen redet, oder etwas Älteres, wo mit jemandem Älterem. Also, es ist eigentlich etwas ganz Lebiges und so wirklich aus dem Leben gegriffen auch, wie wir uns täglich könnten im Mikro uns treffen oder an der Tramhaltestelle.
1: Für die, die sich aber Regelmäßigkeit wünschen, gibt es auch ein Tandem-Angebot, bei dem man wöchentlich mit der gleichen Person redet. Eine Therapie oder professionelle Hilfe kann und will das Telefon aber nicht ersetzen. Wer das braucht, wird an entsprechende Fachstellen weiterverweisen. Das Alltagstelefon sei nicht dafür da, das Problem der Einsamkeit auf einen Schlag zu lösen. Aber es sei vielmehr ein erster Schritt, eine erste Brücke zurück in die Gesellschaft, oder einfach ein Ohr, das zulässt und jemand, der mit dir schwätzt. Egal über was.
2: Es ist ein erster Schritt aus der Einsamkeit. Und es kann vieles bewirken. Das zeigt auch ein bisschen unsere Erfahrung am Telefon. Für viele Menschen ist die Nummer 0800 500 400 wirklich ein erster Schritt, um mal wieder aus dem rauszukommen, wieder mal ein Gespräch führen und auch wieder das Vertrauen fassen, hey, es geht und es ist nicht so schlimm und ich muss auch keine Angst haben. Und aus dem kann sehr vieles entstehen,
1: sagt Philipp Götschel. Für ihre engagierte Arbeit ist das Alltagstelefon das Jahr übrigens auch mit dem 57. Basler Prix Chapeau ausgezeichnet worden. Damit das Projekt aber weiterhin ein fester Bestandteil vom sozialen Angebot zu Basel kann bleiben und wachsen kann, ist der Verein auf Finanzierung angewiesen. Denn das Angebot finanziert sich ausschließlich über Freiwilligenarbeit und Spendengelder. Ob als erster Schritt aus der Einsamkeit oder einfach aus Lust am Plaudern, sich zu trauen, den Hörer in die Hand zu nehmen, ist das Ziel von «Mein Ohr für dich – einfach mal reden». Wer jetzt selber Lust auf ein Gespräch hat oder einfach mal ein offenes Ohr braucht, das Alltagstelefon ist kostenlos unter der Nummer 0800 500 400 erreichbar. Für Radio X, Noemi Keller.
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1: 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Juli und so kannst du deinen Tag verbringen.
2: In Augusta Raurica findest du auch sicher hier eine Ausstellung oder Führung für dich. Das ab 10 Uhr bis 5 Uhr.
1: Auch ab 10 Uhr kannst du in der Fondation Baylor am Workshop Open Studios teilnehmen.
2: Der Kinohit «The Odyssey» von Christopher Nolan kannst du im Kult-Kino-Atelier am 12. Uhr und um 17.30 Uhr sehen.
1: 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Präsentiert wird es von Gay Basel.
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1: 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Das mit dem Workshop «Physical Introduction Angelica Messiti».
2: Eine Führung der Ausstellung «The First Homosexual» kannst du ab 3 Uhr im Kunstmuseum besuchen.
1: Auch am 3 ist im Heck eine Führung durch die Ausstellung «Neue Rituale für das Ende der Welt».
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1: Das neue, dritte Album von Kalele heisst «New Avatar» und ist einer der sehnsüchtigst erwarteten Releases dieses Jahr. Anhand von Beobachtungen und Erfahrungen beschreibt Kalele, wie es sich für sie anfühlt, in der heutigen Realität zu leben. Sie beschreibt das Gewicht davon, dass von einem erwartet wird, Zeuge zu sein, zu absorbieren und Wahrheiten auszusprechen in einer Zeit, wo es sich anfühlt, als ob die Welt sich am Auflösen ist. Sie sagt auch, dass besonders schwarze Frauen die Art von Last auf eine intime Art kennen. In «New Avatar» hat Kalele einen Klangspruch für sich gefunden, wo sie Wahnsinnsvielfalt an Einflüssen von R&B bis Metal bis UK-Bass als einen neuen, freshen R&B-Sound kommunizieren mag. Und das ist nicht etwas, was oft passiert oder viel anbekommen.

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3: Sonntag, 26. Juli 2026. Herzlich willkommen bei EverX Green. Am Mikrofon sind Pascal Hinninger
4: und Walter von der Vogelwarte.
3: Und das hier ist der Peter Cetera. Er war Sänger bei Chicago, sein grösster Solo-Hit aus dem 86. Soundtrack zum Film Karate Kid 2, Glory of Love, ist bis auf Platz 3 in England und bis auf Platz 1 in den USA.

0: Wenn Fußballer singen, kommt es entweder so raus wie beim Franz Beckenbauer oder es wird gut wie beim Kevin Keegan. Auch leider nicht mehr unter uns. Super Fußballer war, vor allem bei Liverpool. Und zum Zeitpunkt, wo die Single rausgekommen ist, war er beim HSV in der Bundesliga aktiv. Head Over Heels in Love aus dem 79 ist bis auf Platz 31 in den UK-Charts und bis auf Platz 10 in Germany, wahrscheinlich eben, weil er dann beim HSV gespielt hat. Komponiert das Ganze von Chris Norman.
1: Das hat vielleicht auch geholfen in Deutschland mit der Smokey. Gut, oder gar nicht gut, es kommen noch drei weitere Tote. Der nächste ist Jim Gilstrap, typisches One-Hit-Wonder. Sein grosser Moment ist im 1975 gekommen, in den USA Platz 55, in England Platz 4 für Swing Your Daddy, aber er hat eine beeindruckende Liste von Beteiligungen als Background-Sänger. Da kommt der Jim Gilstrap, leider nicht unter uns, Swing Your Daddy.

Ende 50er bis Mitte 60er seine grosse Zeit gesehen. Der Freddy Boom Boom Cannon, wie er geheißen hat, wegen seiner Stimme, hat es ja gehört. Grösste Hit wahrscheinlich, Tallahassee Lassie, ist ein bisschen abgenudelt. Wir haben jetzt Palisades Park über einen Vergnügungspark gehört. Aus 1962 in England Platz 20, in den USA Platz 3, der Freddy Cannon. Und es geht gerade weiter mit Toten. Gestern gestorben mit 80 ist Marie-Paul Bell und jetzt wird es leicht schräg. Ist ein bisschen autobiografisch, ein bisschen emanzipatorisch, aber sehr augenzwinkernd und angelehnt ist Musik. Das gehört man dann wahrscheinlich an die Operette von Jacques Offenbach. Da kommt Marie-Paul Bell mit La Parisienne.

0: geht zum Schuhe. My Adidas.
1: Na sowas.
0: Ja. Puma gibt's noch, Nike gibt's noch, gibt noch ein paar. Run DMC mit My Adidas, genau 40 Jahre alt, bis auf Platz 62 kam in den UK Charts. Und weiter geht's mit Schuhen, New Shoes, Point of No Return. Platz 48 UK, Platz 28 US.

Lionel Richie, Dancing on the Ceiling aus dem 86, Platz 7 UK, Platz 2 US Charts. Wir gehen wieder zu einem Film, Soundtrack Running Scared heisst der Film. Ein grosser Hit-Drop von Michael McDonald, Sweet Freedom, Platz 12 UK, Platz 7 US Charts.

0: wieder einer von den gefürchteten, berühmt-berüchtigten Übergang von Pascal. Nach Auszug aus Running Scared ist jetzt das Don't Be Scared of Me von den Blow Monkeys gesehen aus dem 86. In England Platz 77.
1: Ebenfalls aus dem 86 natürlich The Smiths. Panic ist bis auf Platz 11 gekommen in England.
0: Bitte nicht wörtlich nehmen, häng den DJ, das machen wir gar nicht.

0: Da hat der Dave Stewart auch seine Finger im Spiel gehabt von den Eurythmics. Der Daryl Hall auf Solopfaden von Hall & Oates. Dreamtime aus dem 86 selbstverständlich. In England Platz 28, in den USA in seinem Heimatland Platz 5.
1: 1986, zumindest vor Ende 86, haben Duran Duran noch Arcadia und Power Station geheissen, also grob gesagt.
0: Sehr grob,
1: genau. Duran Duran haben sich gesplittet. Ein Teil ist zusammen mit anderen bekannten Musikern Arcadia gegründet. Parallel dazu hat es beim anderen Teil von Duran Duran und weiteren bekannten Musikern wie zum Beispiel Robert Palmer Power Station gegeben. Wir hören Arcadia jetzt mit The Flame. Hat es vor 40 Jahren bis auf Platz 58 geschafft in den UK-Charts.

0: Here we go again. Thrashing Doves sind das mit Matchstick Flotilla aus dem 86. Nicht der grösste Hit vom Jahr, hat es bis auf Platz 93 geschafft in den UK-Charts. Etwas aus der Abteilung Under the Radar.
1: Genau.
0: Und das ist es leider fast schon wieder gesehen für diese Woche. Ever X Green am Mikrofon gesehen sind Pascal Hinninger
1: und Walter von der Vogelwarte. Jetzt kommt noch ein Riesenhit.
0: Zumindest in Relation zu Matchstick Flotilla. Jetzt kommt nämlich Ed's Funky Diner. Das ist von It's Immaterial. Die haben einen grösseren Hit mit Driving Away From Home. Haben wir schon gehört vor ein paar Wochen hier auf diesem Kanal. Radio X übrigens gehört ihr, ja. It's Immaterial mit Ed's Funky Diner ist bis auf Platz 65 gekommen in den UK-Charts. Natürlich im 86.

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1: Wir sind alle vernetzt, jederzeit erreichbar, digital verbunden. Ein Klick, ein Like, eine Nachricht im Gruppenchat. Und trotzdem, oder gerade auch wegen dem, fühlen sich viele Menschen in unserer Gesellschaft einsam. Social Media kann uns das Gefühl von Nähe vermitteln. Aber wenn es darum geht, einfach mal mit jemandem über den Alltag plaudern, fehlt es echt gegenüber. Dort setzt das Projekt «Mein Ohr für dich – einfach mal reden» an. Ein kostenloses Plaudertelefon, das nicht da ist für Krisenintervention oder psychologische Beratung, sondern um echte menschliche Gespräche zu haben. Gegründet worden ist das Projekt von der Vereinspräsidentin Daniela Götschel-Schnitzer und dem Vorstandsmitglied Philipp Götschel.
2: Wir bieten Alltagsgespräche an für Menschen, die gerade niemanden zum Schwätzen haben. Das kann sein, dass ich im Moment gerade allein bin daheim und Lust habe, mit jemandem zu schwätzen. Das kann aber auch sein, dass ich wirklich in meinem Leben niemanden habe zum Schwätzen und froh bin, wenn ich immer wieder mal auf die Nummer anrufen kann. Wir sind offen für alle Gespräche, die irgendwie etwas mit dem Alltag zu tun haben.
1: Anrufen können alle Menschen ab 16 Jahren. Besonders junge Menschen würden in letzter Zeit im Fokus stehen. Denn bei ihnen ist Einsamkeit, gerade wegen der sozialen Isolation hinter Bildschirm, besonders präsent.
2: Es ist sogar so, im Gegenteil. Das weiss man mittlerweile heute auch. Social Media verstärkt eigentlich noch die Einsamkeit. Es ist natürlich eine kaschierte Freundschaft, eine künstliche Freundschaft, wo viele junge Menschen das Gefühl haben, sie sind nicht einsam. Aber wenn es darauf ankommt, ist tatsächlich trotzdem niemand da. Genau darum setzen wir eigentlich auf das klassische Telefon. Wir setzen dort eigentlich einen Kontrapunkt. Wir finden, Beziehung, Gespräche müssen wirklich noch in Echtheit und mit einer menschlichen Stimme geführt werden.
1: Wer anruft, macht das anonym und kostenlos. Ein Gespräch dauert maximal eine halbe Stunde und anrufen kannst bis zu zweimal in der Woche. Dann wirst du mit einem von den über 50 geschulten Freiwilligen verbunden, die zwischen 33 und 78 Jahre alt sind. Die Mischung der Generationen wird eben gerade zu tollen Begegnungen führen, sagt Daniela Götschel-Schnitzer.
3: Es ist auch so, dass das auch ganz glatte Gespräche können sein, wenn jung und alt gemischt eben ist. Es, weil man, doch, immer findet man einen Punkt, wo man gemeinsam hat. Und das ist dann das Zentrum. Und dann spielt es irgendwann gar keine Rolle mehr, ob das jetzt jemand Jungs ist, wo mit jemandem Jungen redet, oder etwas Älteres, wo mit jemandem Älteren. Also, es ist eigentlich etwas ganz Lebiges und so wirklich aus dem Leben gegriffen auch, wie wir uns täglich könnten im Mikro uns treffen oder an der Tramhaltestelle.
1: Für die, die sich aber Regelmäßigkeit wünschen, gibt es auch ein Tandem-Angebot, bei dem man wöchentlich mit der gleichen Person redet. Eine Therapie oder professionelle Hilfe kann und will das Telefon aber nicht ersetzen. Wer das braucht, wird an entsprechende Fachstellen weiterverweisen. Das Alltagstelefon sei nicht dafür da, das Problem der Einsamkeit auf einen Schlag zu lösen. Aber es sei vielmehr ein erster Schritt, eine erste Brücke zurück in die Gesellschaft, oder einfach ein Ohr, das zulässt und jemand, der mit dir schwätzt. Egal über was.
2: Es ist ein erster Schritt aus der Einsamkeit. Und es kann vieles bewirken. Das zeigt auch ein bisschen unsere Erfahrung am Telefon. Für viele Menschen ist die Nummer 0800 500 400 wirklich ein erster Schritt, um mal wieder aus dem rauszukommen, wieder mal ein Gespräch führen und auch wieder das Vertrauen fassen, hey, es geht und es ist nicht so schlimm und ich muss auch keine Angst haben. Und aus dem kann sehr vieles entstehen,
1: sagt Philipp Götschel. Für ihre engagierte Arbeit ist das Alltagstelefon das Jahr übrigens auch mit dem 57. Basler Prix Chapeau ausgezeichnet worden. Damit das Projekt aber weiterhin ein fester Bestandteil vom sozialen Angebot zu Basel kann bleiben und wachsen kann, ist der Verein auf Finanzierung angewiesen. Denn das Angebot finanziert sich ausschließlich über Freiwilligenarbeit und Spendengelder. Ob als erster Schritt aus der Einsamkeit oder einfach aus Lust am Plaudern, sich zu trauen, den Hörer in die Hand zu nehmen, ist das Ziel von «Mein Ohr für dich – einfach mal reden». Wer jetzt selber Lust auf ein Gespräch hat oder einfach mal ein offenes Ohr braucht, das Alltagstelefon ist kostenlos unter der Nummer 0800 500 400 erreichbar. Für Radio X, Noemi Keller.
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0: 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Das ab 10 Uhr bis 5 Uhr.
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2: Es ist Sonntag, der 26. Juli, und das ist der Wochenrückblick mit folgenden Themen. Beim Wasserdomplatz in Liestal gilt ein befristetes Alkoholverbot. In beiden Basel gilt ein absolutes Feuerverbot im Freien. Und die USA verhängt neue Strafzölle für die Schweiz.
3: Seit dem Mittwoch gilt beim Wasserdomplatz in Liestal ein befristetes Alkoholverbot. Das hat der zuständige Bereichsleiter für Sicherheit und Soziales, der René Frey, der Nachrichtenagentur Keystone SDA bestätigt. Liestal reagiert damit auf wiederholte Beschwerden über Lärm, Streit und Belästigungen durch Gruppen alkoholkonsumierende Menschen. Das Verbot gilt vorerst bis zum 22. August. Ausgenommen sind Gastrobetriebe und bewilligte Veranstaltungen.
2: In beiden Basel gilt ein absolutes Feuerverbot im Freien. Das haben beide Kantone am Donnerstag in einer Medienmitteilung bekannt gegeben. Grund dafür ist die anhaltende Trockenheit. Die Behörden stufen die Waldbrandgefahr neu auf die höchste Stufe ein. Verboten sind Feuer im Wald, auf Wiesen und auch in Siedlungsgebieten. Auch private Feuerwerke mit dem Blick auf den 1. August sind verboten.
3: Die USA erhöhen die Strafzölle auf Schweizer Waren. Neu gilt ein Zusatz von mindestens 12,5% bei Export in die USA. Das hat die USA am Donnerstag bekannt gegeben. Die USA begründet die neue Strafzölle damit, dass die Schweiz zu wenig gegen Zwangsarbeit unternimmt. Die Schweizer Wirtschaft weist die Vorwürfe zurück. Für die Basler Pharmaindustrie gibt es eine wichtige Ausnahme. Pharmaprodukte sind von der Strafzölle ausgenommen.
2: Das war der Wochenrückblick. Redaktionsschluss war am Freitag, am 4. für Radio X. Danach haben wir es.
3: Und Miriam Lubrich.
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1: Das neue, dritte Album von Kalela heisst «New Avatar» und ist einer der sehnsüchtigst erwarteten Releases dieses Jahr. Anhand von Beobachtungen und Erfahrungen beschreibt Kalela, wie es sich von sich anfühlt, in der heutigen Realität zu leben. Sie beschreibt das Gewicht davon, dass von einem erwartet wird, Zeugen zu sein, zu absorbieren und Wahrheiten auszusprechen in einer Zeit, wo es sich anfühlt, als ob die Welt sich am Auflösen ist. Sie sagt auch, dass besonders schwarze Frauen die Art von Last auf eine intime Art kennen. In «New Avatar» hat Kalela einen Klangspruch für sich gefunden, wo sie Wahnsinnsvielfalt an Einflüssen von R&B bis Metal bis UK-Bass als einen neuen, freshen R&B-Sound kommunizieren mag. Und das ist nicht etwas, was oft passiert oder viele anbekommen.

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Heute haben wir im Frisch eine gute Mischung an Songs, die alle sehr groovig sind, aber alle auf eine ganz eigene Art und Weise. Der erste Song ist zwar schon 2022 rausgekommen, ist jetzt aber neu auf Platte wie im Label Tambien aus Ecuador wieder veröffentlicht worden. Der Song heisst Mashicumbia und ist vom Producer Esteban Farinango aka Malafama vom indigenen Volk von der Quechua aus Ecuador. Der Song stammt vom Album Chichusca, wo eine wunderschöne, geerdete Erkundschaftung von Solitude, Tod und tiefer Bedeutung ist. Das ganze Album ist so eine vielseitige Reise mit ganz vielen verschiedenen Stimmungen und einer Balance an elektronischen und organischen Klängen. Wie gesagt, es ist schon im 2022 rausgekommen, aber für die von uns, die es damals verpasst haben, ist der Re-Release eine Gelegenheit, um eine kleine Bildungslücke zu füllen. Hier ist der Song Mashicumbia von Malafama.

Das war Mala Fama mit dem Song «Mashi Cumbia». Über den nächsten Song kann ich leider gar nicht so viel erzählen, weil ich einfach fast nichts über das Release gefunden habe. Der Song heisst «Under Cosmic Spells» und ist von Künstlerin Archive Blue. Auf dem Bandcamp-Profilbild sieht man auch, dass ein Buchla-Isel involviert sein könnte. Ein Synthi, der schon seit den 70er Jahren quasi unverändert existiert und damals wie auch heute einen charakteristischen und dennoch zeitlosen Sound hat. Der Song «Under Cosmic Spells» baut auf einem sich wiederholenden, hypnotischen Muster auf, wo dann von einem ganz simplen, straighten Beat sanft vorangestoßen wird. Danke Ben Katscher für diesen Tipp zu diesem Song. Es ist ein super schöner Song. Hier ist «Under Cosmic Spells» von Archive Blue.

Das war Archive Blue mit Under Cosmic Spells. Mit dem dritten Song gehen wir wieder zurück auf Südamerika mit dem Song Quiero Ser Buena von Verito Asprilla. Der Song stammt von einer Compilation, die im Oktober auf dem Label Mr. Bongo veröffentlicht wird. Die Compilation heisst Jam Supernova Presents Dance Around the World. Für die, die sie noch nicht kennen, Jam Supernova ist DJ aus London mit eigener Sendung auf BBC Radio 6 und dem eigenen Label Future Bounce mit Releases, die auch schon einige Mal bei uns erwähnt worden sind. Die Compilation wird Songs aus vielen Regionen, mit 16 Songs aus La Réunion, Kolumbien bis zu Songs aus der Karibik oder aus dem Pazifik. Bis jetzt sind 2 Songs veröffentlicht und der, den wir heute hören, kommt aus Kolumbien und ist ein super bounciger Song, der es unmöglich macht, nicht irgendein Körperteil dazu zu bewegen. Hier ist Quiero Ser Buena von Verito Asprilla.

Das ist der tanzige Song «Quiero ser buena» von Verita Asprilla. Zum Schluss noch ein super bounziger Banger, wenn auch mit einer bisschen düsteren, kontemplativen Stimmung, aber mit genauso viel Selbstvertrauen wie der letzte Song. Der Song heisst «Bond Girl» und ist die neue Single von Londoner Rapper und Producer John Glacier. Nach fast einem ganzen Jahr ohne Release ist das ein neuer Sound, der deutlich tanziger ist als auf ihrem Debütalbum «Like a Ribbon», wo eine sehr introvertierte Stimmung hatte. Ich bin super gespannt, ob das eine neue Richtung ist oder ob es eine einmalige Exploration von Tanzmusik ist. Ich verabschiede mich noch kurz. Ich bin der Dion Monti für «Frisch» auf Radio X und wir hören jetzt «Bond Girl» von John Glacier.

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1: Wir sind alle vernetzt, jederzeit erreichbar, digital verbunden. Ein Klick, ein Like, eine Nachricht im Gruppenchat. Und trotzdem, oder gerade auch wegen dem, fühlen sich viele Menschen in unserer Gesellschaft einsam. Social Media kann uns das Gefühl von Nähe vermitteln. Aber wenn es darum geht, einfach mal mit jemandem über den Alltag plaudern, fehlt es echt gegenüber. Dort setzt das Projekt «Mein Ohr für dich – einfach mal reden» an. Ein kostenloses Plaudertelefon, das nicht da ist für Krisenintervention oder psychologische Beratung, sondern um echte menschliche Gespräche zu haben. Gegründet worden ist das Projekt von der Vereinspräsidentin Daniela Götschel-Schnitzer und dem Vorstandsmitglied Philipp Götschel.
2: Wir bieten Alltagsgespräche an für Menschen, die gerade niemanden zum Schwätzen haben. Das kann sein, dass ich im Moment gerade allein bin daheim und Lust habe, mit jemandem zu schwätzen. Das kann aber auch sein, dass ich wirklich in meinem Leben niemanden habe zum Schwätzen und froh bin, wenn ich immer wieder mal auf die Nummer anrufen kann. Wir sind offen für alle Gespräche, die irgendwie etwas mit dem Alltag zu tun haben.
1: Anrufen können alle Menschen ab 16 Jahren. Besonders junge Menschen würden in letzter Zeit im Fokus stehen. Denn bei ihnen ist Einsamkeit, gerade wegen der sozialen Isolation hinter Bildschirm, besonders präsent.
2: Es ist sogar so, im Gegenteil. Das weiss man mittlerweile heute auch. Social Media verstärkt eigentlich noch die Einsamkeit. Es ist natürlich eine kaschierte Freundschaft, eine künstliche Freundschaft, wo viele junge Menschen das Gefühl haben, sie sind nicht einsam. Aber wenn es darauf ankommt, ist tatsächlich trotzdem niemand da. Genau darum setzen wir eigentlich auf das klassische Telefon. Wir setzen dort eigentlich einen Kontrapunkt. Wir finden, Beziehung, Gespräche müssen wirklich noch in Echtheit und mit einer menschlichen Stimme geführt werden.
1: Wer anruft, macht das anonym und kostenlos. Ein Gespräch dauert maximal eine halbe Stunde und anrufen kannst bis zu zweimal in der Woche. Dann wirst du mit einem von den über 50 geschulten Freiwilligen verbunden, die zwischen 33 und 78 Jahre alt sind. Die Mischung der Generationen wird eben gerade zu tollen Begegnungen führen, sagt Daniela Götschel-Schnitzer.
3: Es ist auch so, dass das auch ganz glatte Gespräche können sein, wenn jung und alt gemischt eben ist. Es, weil man, doch, immer findet man einen Punkt, wo man gemeinsam hat. Und das ist dann das Zentrum. Und dann spielt es irgendwann gar keine Rolle mehr, ob das jetzt jemand Jungs ist, wo mit jemandem Jungen redet, oder etwas Älteres, wo mit jemandem Älteren. Also, es ist eigentlich etwas ganz Lebiges und so wirklich aus dem Leben gegriffen auch, wie wir uns täglich könnten im Mikro uns treffen oder an der Tramhaltestelle.
1: Für die, die sich aber Regelmäßigkeit wünschen, gibt es auch ein Tandem-Angebot, bei dem man wöchentlich mit der gleichen Person redet. Eine Therapie oder professionelle Hilfe kann und will das Telefon aber nicht ersetzen. Wer das braucht, wird an entsprechende Fachstellen weiterverweisen. Das Alltagstelefon sei nicht dafür da, das Problem der Einsamkeit auf einen Schlag zu lösen. Aber es sei vielmehr ein erster Schritt, eine erste Brücke zurück in die Gesellschaft, oder einfach ein Ohr, das zulässt und jemand, der mit dir schwätzt. Egal über was.
2: Es ist ein erster Schritt aus der Einsamkeit. Und es kann vieles bewirken. Das zeigt auch ein bisschen unsere Erfahrung am Telefon. Für viele Menschen ist die Nummer 0800 500 400 wirklich ein erster Schritt, um mal wieder aus dem rauszukommen, wieder mal ein Gespräch führen und auch wieder das Vertrauen fassen, hey, es geht und es ist nicht so schlimm und ich muss auch keine Angst haben. Und aus dem kann sehr vieles entstehen,
1: sagt Philipp Götschel. Für ihre engagierte Arbeit ist das Alltagstelefon das Jahr übrigens auch mit dem 57. Basler Prix Chapeau ausgezeichnet worden. Damit das Projekt aber weiterhin ein fester Bestandteil vom sozialen Angebot zu Basel kann bleiben und wachsen kann, ist der Verein auf Finanzierung angewiesen. Denn das Angebot finanziert sich ausschließlich über Freiwilligenarbeit und Spendengelder. Ob als erster Schritt aus der Einsamkeit oder einfach aus Lust am Plaudern, sich zu trauen, den Hörer in die Hand zu nehmen, ist das Ziel von «Mein Ohr für dich – einfach mal reden». Wer jetzt selber Lust auf ein Gespräch hat oder einfach mal ein offenes Ohr braucht, das Alltagstelefon ist kostenlos unter der Nummer 0800 500 400 erreichbar. Für Radio X, Noemi Keller.
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1: Heute ist Sonntag, der 26. Juli, und so kannst du deinen Tag verbringen.
2: In Augusta Raurica findest du auch sicher eine Ausstellung oder Führung für dich. Das ab 10 Uhr bis 5 Uhr.
1: Auch ab 10 Uhr kannst du in der Fondation Baylor am Workshop Open Studios teilnehmen.
2: Der Kinohütte The Odyssey von Christopher Nolan kannst du im Kultkino Atelier am 12 Uhr und um 5:30 Uhr sehen.
1: Im Park im Grünen kannst du ab 2 Uhr ein Sommerpicknick besuchen. Präsentiert wird es von Gay Basel.
2: Ab 3 Uhr kannst du in Himmelszelt das Familientheater Siskom Baum sehen.
1: Im Museum Tengli ist ab 3 Uhr Tanz angesagt. Das mit dem Workshop Physical Introduction Angelika Messiti.
2: Eine Führung der Ausstellung The First Homosexual kannst du ab 3 Uhr im Kunstmuseum besuchen.
1: Auch am 3 ist im Heck eine Führung durch die Ausstellung Neue Rituale für das Ende der Welt.
2: Im Naturhistorischen Museum ist momentan die Ausstellung Wildlife Photographer of the Year zu sehen.
1: In der Kunsthalle ist momentan die Ausstellung Aliens von der Shuang Li.
2: Im Kunsthaus Basuland ist momentan die Ausstellung Benzin Float von der Monira Al-Qadiri zu sehen.
1: Der Emil Ferry Serie Ausstellung kannst du im Cartoon Museum sehen.
2: Und in der Collab Gallery siehst du die neue Ausstellung Backjumps – The Live Issue Reality Check.
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